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1: Wir haben Dienstag, den 23. Juni 2026. Es ist 11:02 und so ein bisschen was vom Keks. 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

Homepage unter www.radio-ffr.de. Da findet ihr gleich auf der Startseite ganz links oder ganz unten ein Bildchen von mir. Da steht unter anderem auch Wunschbox drunter. Ebenso mitten auf der Startseite ein Button mit Wunschbox. Es ist ganz egal, wo ihr draufklickt. Es geht jeweils eine neue Seite für euch auf. 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Das kriegen wir alles hin. Probiert's einfach mal aus.

und schwupps sind wir auch schon bei den tiefen, entspannten für heute angekommen. Wie sag ich's immer wieder, wem es gefahrlos möglich ist. Der lehnt sich jetzt mal ganz entspannt zurück auf seinen Stuhl, Küchenstuhl, Bürostuhl, auf dem Sessel, auf dem Sofa, in der Hängematte, auf der Luftmatratze, in der Hollywood-Schaukel, auf der Decke, auf der Wiese, wo auch immer ihr euch gerade so ganz gemütlich niedergelassen habt. Schließt für einen kleinen Moment die Augen, holt einmal ganz tief Luft und dann ich verspreche euch, das hilft nicht gegen Hitze.

Und natürlich gibt's auch den Blick hier aus dem Studiofenster in Lehrte. Ja, ist blauer Himmel, Sonnenschein, so ein paar weiße Schleierwolken machen das Ganze nicht schlimmer, nicht besser, nur optisch schöner. Und das Ganze bei, ja, da bin ich da mal gespaltener Meinung. Meine Wetter-App am Handy sagt, es wären 24 Grad und sonnig. Ja, es sind 27 Grad. Oder könnt ihr mir erzählen, was ihr wollt? Ich traue da meinem Thermometer denn doch noch mehr.

okay, okay, er ist gerade auf 26 umgesprungen, aber ja, das macht's auch nicht besser, ja? 27 soll es heute werden, ha, ha, ha, ha. Und wenn ich dann so gucke, was so der Rest der Woche ergibt, bis Samstag, ja? Steigert sich das auf 38 Grad. Ich will das alles nicht mehr.

Ja, ich weiß, ich habe mit Sicherheit wieder hier das eine oder andere vergessen. Leute, es ist zu warm. Es ist einfach zu warm, vor allem für mich. Aber wir begeben uns auf unsere Wetterreise. Die kommt auf jeden Fall dran, weil ich was vergessen habe. I'm so sorry, keine Ahnung. Ich habe das heute nicht so.

Wir fangen aber an. Auf unserer Wetterreise, ja? Oder zu oder mit unserer Wetterreise? Ja. Das erste ist natürlich in Österreich. Und zwar gehen wir da direkt zum lieben Kollegen Fred nach Bruck am Großglockner. Ja, und er hat mir geschrieben, Wetter in Bruck. Wir haben gerade 19 Grad bei überwiegend sonnigem Wetter. Ja, es war 20 nach 10, ja. Am Nachmittag vereinzelt sonnig und Gewitter bei einer Höchsttemperatur von 31 Grad. Am Abend müssen wir uns mit 15 Grad begnügen. Mein Wunsch, dass Conny heute eine schöne Sendung macht. Schön warm, ne? Leider bin ich heute nicht kreativ genug, um gute Werbung für Wunsch auf Wunsch zu machen. Deshalb schreibe ich gar nicht, dass es überhaupt Wunsch auf Wunsch gibt. Ich bin ja sowieso wunschlos glücklich. Ja, aber da kann ich dann ein bisschen Werbung machen für den Fred. Wunsch auf Wunsch heute Abend hier bei Radio FFR. Das heißt, solange der liebe Kollege Fred Musikwünsche hat, ist er on air. Ist denn keine mehr da, weil es euch zu warm ist? Dann ist auch um 20 nach 8 schon wieder fertig. Ja, könnte passieren. Ja? Er braucht reichlich Musikwünsche heute Abend in der Wunschbox, dann hört ihr ihn auch mindestens bis 22 Uhr. 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Ja, und dann ziehen wir uns vorne Bruck am Großglockner aus, mal so eine virtuell gedachte senkrechte Linie der Länge nach durch Deutschland durch und machen unsere erste Wetterstation bei unserer herzallerliebsten Sigi. Ja, und die meldet Wetter aus Kaifenheim. Ja, Moment, ich muss ein bisschen scrollen, weil Sigi und ich haben heute ein wenig gequatscht. Ja. Einen schönen guten Morgen, liebe Conny, bei aktuell 20 Grad. Und das war's um 6.12 Uhr. 20 Grad um 6.12 Uhr. Das war eine Tropennacht, kann ich gar nicht sagen. Ja, liebe Grüße an alle und passt auf euch auf, ja. Die Nächte sind manchmal schwer zu ertragen, das stimmt schon. Weiter geht's zum Sascha nach Erkelenz. Sascha hört ihr hier jeden Freitag um 17 Uhr mit dem Radioladen und jeden Samstag um 15 Uhr mit dem Samstagsvergnügen hier bei Radio FFR. Und er hat mir geschrieben, ja, hallo Conny, 24 Grad schon in Erkelenz. Sonne und nochmals Sonne. Ich will in den Norden. Es wird noch heißer hier. Die Nacht war auch nicht schön. Ja, viele Grüße, Sascha. Ja, man liegt im Bett und saftet vor sich hin. So, ich verstehe es ja vollkommen. Na, und ich glaube, da der Heiko hier wieder im niedersächsischen Raum unterwegs ist, ist, glaube ich, eher ein bisschen südlicher als der liebe Jürgen. Aber von daher, Heiko, ja, Wetter in Niedersachsen. Im Augenblick sind es 20 Grad, das war 9.23 Uhr, ja, das kann möglich sein. Bei Sonnenschein, 28 soll es hier drei Dörfer weiter noch werden. Ja, es ist warm in Niedersachsen.

Ja, und der liebe Jürgen hat mir nicht nur ein Eis in den Chat gestellt, sondern auch den Wetterbericht reingeschrieben. Guten Morgen, meine liebe Conny. Ist das nicht schön warm? Einfach nur herrlich. Jetzt wird wieder übers Wetter gemeckert. Im Winter wird gemeckert, weil es kalt ist. Der Mensch ist schon komisch. Mit nichts kann man ihn zufriedenstellen. Egal, das Wetter ist wolkenlos, kein Regen in Sicht. Irgendwann muss mir Jürgen erklären, wo diese Sicht ist. Ja, dann schicke ich noch liebe Grüße in die Runde. Da gehen natürlich liebe Grüße an den Jürgen zurück. Ja, und wir schaffen jetzt gerade mal noch eben so knapp vor knapp der Vorabmusikwunsch von der Sigi. Ich habe ja auch schon gesagt, der passt irgendwie so zu den heißen Sommernächten, so musikalisch. Ja, kann ich mir den ganz gut vorstellen, so bei Sonnenuntergang, ne? Denn sie hätte gerne Rednecks on the Spirit of the Hawk.

0: Dann kommen wir auch gleich zum nächsten Vorab-Musikwunsch, denn der Heiko hat natürlich nicht nur den Wetterbericht von Drei Dörfer weitergeschickt, sondern natürlich auch einen Vorab-Musikwunsch dazu gepackt. Moin Conny, ich wünsche dir und deinen Hörern viel Spaß und wem es gefahrlos möglich ist, eine extra niedersächsische Portion. Die kommen immer aus Niedersachsen. Morgen gibt es wieder einen frischen Time-Tunnel aus dem sonnigen Niedersachsen mit einer bunten Mischung guter Musik. Ja, ich merke das selber schon. 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

0: Ja.
1: Taxi!
0: Tag, Jörn. So. Die aktuellen Tageshoroskope. Wir fangen natürlich an mit den Widdern. Bei denen steht heute Ausgleich schaffen. Mit dem Mond in der Waage können Sie in einer bestimmten Sache einen Ausgleich schaffen. Nachmittags bei Terminen kommen Sie gut voran. Sie wissen, was Sie wollen und sind gut vorbereitet und haben die bessere Strategie. Abends, Sie genießen den Feierabend und gönnen sich Ihr Lieblingsgericht. Bei dem warmen Wetter Eis. Und weiter geht's mit den Stieren. Bei denen steht heute gute Ideen. Sie haben auch die eine oder andere gute Idee. Vielleicht machen Sie sich ein paar Notizen, um die Einfälle festzuhalten. Im Job kommen Ihnen die besten Ideen bald zugute. Nachmittags Termine verlaufen zu Ihrer Zufriedenheit. Doch das hat Sie sehr angestrengt. Abends, jetzt reicht es auch. Sie haben genug geleistet. Gönnen Sie sich etwas Schönes. Ja, und da war der Sascha Tanski in der Wunschbox. Ja, für jemand ganz Besonderen. Bab und du kannst zaubere.

so ein schöner Titel. Bab und du konst zaubere. So, wir machen jetzt mal noch gleich zwei Horoskope hinterher, weil wir haben gleich eine ganze Menge Geburtstagskinder. Und damit wir da nicht so ganz durchkommen, die aktuellen Tageshoroskope. Die Zwillinge sind dran. Bei denen steht heute Inspiration. Der Mond in der Waage inspiriert sie. Jetzt kommt ihre kreative Energie zum Vorschein. Sie sind erfolgreich. Nachmittags vergessen Sie nicht, wie großartig Venus und Mars gerade für Sie stehen. Sie können viel erreichen. Abends, Sie sind aktiv und haben noch Lust auf Unternehmungen. Und die Krebse, die sind überfordert. Mit dem Mond im Quadrat wächst Ihnen alles schnell über den Kopf. Sie muten sich heute einfach ein bisschen viel zu. Nachmittags. Es fällt Ihnen ja nicht leicht, andere um Hilfe zu bitten, aber heute sollten Sie es tun. Abends. Was hilft gegen Müdigkeit und miese Laune? Sport im Freien. Bewegen Sie sich. Aber bitte erst, wenn die Sonne untergegangen ist. Und das ist ja zurzeit ein bisschen spät, ne? Ja, aber man muss drauf achten. So, jetzt kommen wir aber zu den Geburtstagskindern. Die erste, die heute an der Reihe ist, ist Daffy, deutsche Soul-Pop-Sängerin. Nein, britische Soul-Pop-Sängerin und Songwriterin. Ich war schon eine Zeile weiter. Und Johannes Stolle hat heute auch Geburtstag. Deutscher Bassist der Band Silbermond. Ja, Daffy wird 42 Jahre alt und Johannes Stolle 44. 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

Und die nächsten zwei Geburtstagskinder sind einmal Jason Mraz. Er ist US-amerikanischer Singer, Songwriter und Grammy-Preisträger und heute 49 Jahre alt geworden. Und DJ Antoine, Schweizer House- und DJ-Produzent und Labelchef, und er ist 51 Jahre alt geworden.

Die aktuellen Tageshoroskope, die Löwen sind jetzt dran und die Jungfrauen. Bei den Löwen steht Informationen. Sie können heute gut mit allem klarkommen. Das ist wunderbar, denn sie erhalten eine interessante Information. Nachmittags konzentrieren Sie sich immer auf den nächsten Schritt, denn jetzt kommt es auf Einzelheiten an. Abends, Sie brauchen Zeit für sich. Ihre spirituellen Energien werden geweckt. Und die Jungfrauen, bei denen steht heute Meckern verboten. Stellen Sie das Meckern ein. Sehen Sie sich vor, dass es nicht plötzlich Sie das Opfer sind und ins Kreuzfeuer der Kritik geraten. Nachmittags ohne Fleiß kein Preis. Aber das ist es Ihnen wert. Sie sind am Ende sehr zufrieden mit sich. Abends, Sie brauchen Zustimmung von außen und sollten sich nicht so abhängig machen. Ja, dann kommen wir zu den nächsten zwei Geburtstagskindern. Das ist einmal Katie Cunstell, schottische Sängerin, Texterin und Komponistin. Sie ist heute 51 Jahre alt geworden. Und Mark O. hat auch Geburtstag, deutscher Musikproduzent und heute 56 Jahre alt geworden.

Und die letzten beiden Geburtstagskinder kriege ich vor 12 auch noch untergebracht. Es ist einmal Hannes Wader, deutscher Musiker und Liedermacher. Und er ist heute 84 Jahre alt geworden. Und June Carter Cash hätte heute auch Geburtstag gehabt. Sie war US-amerikanische Sängerin. Sie wurde am 23. Juni 1929 geboren und verstarb 2003 im Alter von 73 Jahren.

0: Ja, das waren die Geburtstagskinder von heute und der Blick auf die Uhr sagt mir, es ist 12 Uhr, ihr hört Radio FFR, Connys Musikkantine, noch bis 13 Uhr für euch und eher eure Conny. Was gibt's in der nächsten Stunde? Ich habe natürlich noch 6 aktuelle Tageshoroskope für euch. Ich habe, wenn ihr mögt, den einen oder anderen Musikwunsch von eurer Seite aus. Der von der Kelly liegt doch schon im Player. Den gibt es direkt nach den kuriosen Feiertagen von heute. Und die gibt's gleich nach einem Programmhinweis fürs Wochenende. Und Achim Reichel mit Aloha, hey, passt doch bei dem Wetter.
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4: 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Wir hören uns, euer Fred.

4 kuriose Feiertage haben wir heute. Das heißt, es geht einigermaßen fix durch. Der erste Tag ist der Tag der pinken Flamingos.

Weiter geht's mit den kuriosen Feiertagen. Es ist heute der Loslassentag, ja. Und ich halte da wie Stefan Gwildes mit. Ja, wer loslässt, hat die Hände frei. Vollkommen richtig.

0: Ja, und eigentlich passend zum ersten kuriosen Feiertag ist der dritte kuriose Feiertag. Es ist der Pink-Tag, ja. National Pink Day.
1: Ja, Pink Cadillac.

Gibt es diese Pink Cadillacs nicht auch als Cabrio? Das wäre doch ideal, ne? Bei dem Wetter kann es doch gar nichts Schöneres geben. So, der letzte kuriose Feiertag ist der Tag der Schreibmaschine. Und ihr wisst, was da kommt. Es ist nicht so lang, 1,40, das passt.

Das waren sie dann auch, die kuriosen Feiertage von heute. Wir machen hier weiter mit euren Musikwünschen und natürlich den Horoskopen. Da sind jetzt die Wagen dran und die Skorpione. Bei den Wagen steht heute engagiert. Sie gehen mit sehr wachem Auge durch die Welt, denn der Mond in der Waage macht sie interessiert und engagiert zugleich. Nachmittags im Job und Finanzen kann Ihnen heute etwas Tolles gelingen. Sie sind auf der Erfolgsspur. Sie haben noch eine Menge vor. Abends, ein Freund wartet auf ein Zeichen von Ihnen. Sie haben sich so viel zu erzählen. Und die Skorpione, bei denen steht nichts überstürzen. Termine verlaufen schnell und unkompliziert. Sie setzen sich durch und es kommt so, wie Sie es möchten. Nachmittagsentscheidungen sollten Sie heute nicht überstürzt treffen. Schlafen Sie einfach noch mal eine Nacht drüber. Ja, wenn man denn nachts schlafen kann. Abends, jetzt darf eine Runde gechillt werden. Das muss einfach auch mal sein. Ja, chillen, was anderes kann man bei dem Wetter doch nicht machen. Es ist einfach zu warm. Nachts schlafen ist schwierig und ach ja, und überhaupt und ja. Die Kelly war da, ja, mit einem lieben Gruß an alle. Hätte sie gerne Klaus und Ferdl einmal nur lustig sein. Ja, ja, ja, ja, das ist Lulululululu, das Lululied, lustig.

Und der nächste Musikwunsch kommt auch gleich hinterher. Die liebe Siggi war nochmal in der Wunschbox. Ja, liebe Grüße an alle, die zuhören. Kommt gut durch den Tag. Ja, ich würde mal sagen, kommt gut durch die nächsten Tage. Und immer dran denken, viel trinken. Natürlich kein Alkohol, um Gottes Willen. Da gehen gut kalte Tees, kalter Kaffee, Wasser, verdünnte Säfte etc. pp. Aber halt viel trinken. Das fällt den meisten schwer, ich weiß, aber es ist so wichtig. Ja, und die Siggi hätte gerne Underground Project und Summer Jam.

Ja, so ein richtig schönes Sommerlied. Ja, ich glaube, das passt jetzt gerade so richtig gut, ne? Ja, 12.28 Uhr, ein gutes halbes Stündchen haben wir noch gemeinsam. Und ja, die Temperaturen steigen, nicht?

Die nächsten zwei Horoskope, das sind die Schützen und die Steinböcke. Bei den Schützen steht heute motiviert. Mit ihrer herzlichen Art gewinnen sie die Herzen der anderen. Im Job kommen sie gut voran und sie motivieren ihre Kollegen. Nachmittags bei Terminen haben sie den Überblick. Sie lassen sich nur ungern abwimmeln und sagen, was Sache ist. Abends mit Freunden noch ab in den Biergarten und das Leben genießen. Und die Steinböcke, bei denen steht heute unschlüssig. Auch heute wird das nicht ganz einfach. Im Job ist jeder unschlüssig, man wird sich mit anderen schwer einig. Nachmittags, sie lassen sich aber bitte nicht ärgern. Ziehen sie ihr eigenes Ding durch, sie wissen, was am besten für sie ist. Abends, sie haben aber Kraft. Für 10 nachts arbeiten, kein Problem für Sie heute. Also ich sag's mal so, ja, ich bin Steinböckchen. Nachts arbeiten. Für mich ist alles ab 21 Uhr tiefste Nacht. Und ich möchte nur eins ins Bett und schlafen. Nachts arbeiten. Nicht wirklich. Nein, nicht wirklich.

Jetzt wieder irgendwo irgendwas bei mir angemacht. Mache ich mir mal die Kopfhörer schnell runter, sonst kann ich den nächsten Musikwunsch gar nicht ansagen. Der Mike Bursey war da. Mama, du bist die Beste. Ich liebe dich, hat er dazu geschrieben. Und er hätte gerne Christine. Wir vergessen viel zu schnell.

Und die letzten zwei Horoskope für heute sind natürlich wie immer Wassermann und Wasserfrau und ganz zum Schluss die Fische. Bei Wassermann und Wasserfrau steht heute ihr bester Tag. Sie sind voller Ehrgeiz und überzeugen andere mit ihren Ideen und Vorschlägen. Sie werden regelrecht bewundert. Nachmittags alles, was sie anpacken, gelingt. Sie sind heute auf der Erfolgsspur. Lassen Sie sich nicht abhalten. Abends, Sie sind immer noch fleißig und haben alles schnell erledigt. Und wie immer ganz zum Schluss die Fische, bei denen steht heute feinfühlig. Mit dem Waagemond sind Sie jetzt ganz besonders feinfühlig und spüren, wenn etwas im Argen liegt. Sie lassen sich bestimmt nicht hinters Licht führen. Nachmittags, Sie bekommen, was Sie wollen und setzen das auch souverän durch. Abends, Sie dürfen aufatmen. Sie haben ein paar Dinge erfolgreich umgesetzt. Das waren sie, die aktuellen Tageshoroskope von heute, Dienstag, den 23. Juni 2026. Ich hoffe, sie haben euch gefallen. Und wenn nicht, tröstet euch. Auch am Donnerstag gibt's hier wieder neue, frische und aktuelle, wenn's ab 11 Uhr dann wieder heißt, Connys Musikkantine.

Ach ja, ein Viertelstündchen haben wir noch gemeinsam. Ich habe gerade so ein bisschen Musik hin und her gepackt und hin und her sortiert. Da habe ich gedacht, na, was kriege ich denn da noch rein und was müsste ich denn wohl aussortieren? Weil ich packe mir immer viel zu viel in die Playlist. Ich könnte also rein theoretisch, nein, nur theoretisch, praktisch sitze ich hier in meinem eigenen Saft und die Kopfhörer. Sauna ist gar nichts dagegen. 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
1: Und wie immer so um 10 vor 1 herum der Blick auf den Sendeplan. Wie geht's weiter? Wenn die Conny gleich Feierabend hat, ist natürlich erstmal unser Auto-DJ für euch da, der euch vortrefflichst unterhalten wird. Und zwar bis 18 Uhr. Dann gibt es hier von 18 bis 20 Uhr Reichsradioabend, Querbeat aus allen Genres. Ja, und wie vorhin schon mal kurz angeteasert, von 20 bis 22 Uhr gibt es dann Wunsch auf Wunsch. Wünsch dir was mit Fred. Ja, und ihr denkt bitte dran. Wenn da keine Wünsche mehr sind beim Fred, ja, dann macht der Feierabend. Und das geht ja mal gar nicht, ne? Also die 2 Stunden möchtet ihr denn doch bitte voll machen, ne? Der Fred macht gnadenlos um 21.05 Uhr Feierabend, wenn es so sein soll, ja. Und morgen geht's weiter ab 17 Uhr mit dem Laberroulette, ja, von 17 bis 18 Uhr, der interaktive Podcast mit Tanni und Fab. Direkt im Anschluss daran, von 18 bis 20 Uhr gibt's dann wie jeden Mittwoch um 18 Uhr die Schlagersterne mit Fred Lühne und von 20 bis 22 Uhr Time Tunnel, die Zeitreise durch die Musikgeschichte mit dem lieben Heiko. Also richtig viel abwechslungsreiches Programm hier bei Radio FFR. Und ich sag's immer wieder, gar nicht erst aufs Knöpfchen drücken, dann verpasst ihr auch nichts. Ich hab das schon so oft gehört. Oh, ich hab das ganz vergessen und ach, ich ärgere mich jetzt. Einfach laufen lassen, dann verpasst ihr nichts.

Und der letzte Blick auf die Uhr sagt mir, das war's dann auch wieder für heute. Ich sag Dankeschön fürs Zuhören, für die tollen Musikwünsche, für die nette Unterhaltung. Es hat mal wieder sehr viel Spaß gemacht, mit euch 2 Stunden Zeit gemeinsam verbringen zu dürfen. Wir hören uns wieder am Donnerstag am 11 Uhr, wenn es dann wieder heißt Connys Musikkantine. Ich sage bis dahin Tschüss, Bye Bye und auf Wiederhören. Lasst es euch nicht zu warm werden, trinkt viel und ja, bleibt oder werdet gesund. Eure Conny.

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Dienstag, der 23.06.18 Uhr. Ja, der Hochsommer hat uns noch immer fest im Griff und ich hoffe, ihr habt jetzt ein schattiges Plätzchen, habt ein kühles Getränk und könnt relaxen, entspannen und den Abend genießen.

Den einen oder anderen neuen Song habe ich dabei, einige Klassiker, einige Raritäten und wenn ihr einen Musikwunsch habt, gerne in die Wunschbox schreiben, www.radio-fr.de, Wunschbox könnt ihr anklicken und groß dabei und ab die Post.

Ja, mal gucken, wer heute so alles Geburtstag hat und vielleicht auch singen kann. Da hätte ich zum Beispiel jemanden, nämlich Jason Mraz. Er hat heute Geburtstag, wird 49 Jahre jung. Und ja, er ist ein US-amerikanischer Singer-Songwriter, zweifacher Grammy-Preisträger und sein Stil beinhaltet Pop, Rock, Folk, Funk, Soul-Elemente. Sein bekanntester Song vielleicht ist I'm Yours aus dem Jahr 2008. Seine Karriere begann Ende der 1990er Jahre in den Cafés von Virginia und New York, bevor es ihn nach San Diego zog. Im Jahr 2004 kam der große Erfolg mit einer Live-CD, Tonight Not Again, die hat es in die Top 50 der Billboard 200 geschafft. Und das zweite Album Mr. ABZ erschien 2005 auf Atlantic Records, stieg auf Platz 5 der Charts ein. 2007 hat er die Single The Beauty in Ugly veröffentlicht, ein Stück, das er bereits früher unter dem Titel Plain Jane verfasst hatte, für die US-amerikanische Telenovela Alles Betty umgeschrieben hat. Und der Song wurde in einer Kampagne der Show verwendet, die sich für die Stärkung des Selbstbewusstseins von Frauen einsetzte. Bei der US-amerikanischen Sendung American Idol präsentierte ein Kandidat Geek in the Pink und verhalf dem Lied und Mraz selbst zu einem Einstieg an Popularität in den USA. Die Verkaufszahlen im virtuellen Musikgeschäft iTunes stiegen sprunghaft an und erreichten am 10. März 2007 Platz 22 in den US-amerikanischen iTunes Charts. Ja, mit der Auskopplung I'm Yours aus dem Album We Sing, We Dance, We Steal Things konnte Mraz sich insbesondere in Europa hoch in den Charts platzieren, erreichte zum Beispiel in Schweden und Norwegen sogar Platz 1. Ja, ich habe heute ausgesucht für euch den Titel I'm Coming Over.

Die Holly ist I'm down und ich hoffe mal, ihr seid nicht down und könnt ja in ja, alter Frische hier lauschen. Und wir kommen zum nächsten Geburtstagskind. Hannes Vader ist das. Deutscher Musiker und Liedermacher, wird heute 84 Jahre. Er wurde zunächst mal bekannt als sozialkritischer Chansonnier, der Einfluss auf die Studentenbewegung ausübte. Später hat er sich dem traditionellen deutschen und auch plattdeutschen Liedgut zugewandt. Seit Ende der 1970er Jahre engagierte er sich verstärkt als DKP-Mitglied und trat auf zahlreichen politischen Veranstaltungen auf. Arbeiterlieder und sozialistische Hymnen machten damals einen wichtigen Teil seines Repertoires aus. Seit den 1990er Jahren interpretierte Vader verstärkt Werke von Dichtern früherer Epochen wie Josef von Eichendorff und dem schwedischen Dichter und Komponisten Carl Michael Bellmann. Ja, geboren wurde er in Gaderborn, was das gehört heute zu Bielefeld. Ja, Papa war Landarbeiter, die Mama eine Putzfrau. Er wuchs in einfachen Verhältnissen mit zwei älteren Schwestern auf, begann nach der Schule eine dreijährige Lehre als Dekorateur in einem Schuhgeschäft und arbeitete anschließend noch 3 Jahre in diesem Beruf und lernte dann in dieser Zeit auch Mandoline und Gitarre spielen. 1957 starb sein Vater im 55. Lebensjahr. Hannes Vader hat mal gesagt, er hatte nie Freude an seinem Beruf, wurde mit der Zeit immer nachlässiger und 1962 entließ ihn sein Chef schließlich wegen Unfähigkeit, Streitsucht und Musizierens während der Arbeitszeit. Vader hatte im Streit ein paar Schuhe vor den Wanst geworfen. Naja, erfolgreich war er seitdem mit seinen Songs, mit seinen Auftritten und wir hören von ihm heute Abend damals.

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Ja, wenn ich das nächste Geburtstagskind schon aus technischen Gründen nicht singen lassen kann, dann weiß ich doch, ja, was ihm gefällt. Ne? Peter Cornelius, Segel im Wind. Und ich werf mal gerade einen Blick in die Wunschbox. Da finde ich nämlich auch was. Da hat nämlich Sandra sich einen Song gewünscht und schreibt dazu: ein passender und auch sehr gemochter Titel für ein wichtiges Geburtstagskind im Tierschutz. Alles Gute und noch viele Jahre für die Tiere. Es gibt noch viele Tiere, die Hilfe benötigen, ja. Und diesem speziellen Geburtstagskind, ne, einem lieben Stammhörer, habe ich heute Morgen natürlich auch schon gratuliert. Ja, was hat die Sandra sich denn jetzt ausgesucht? Helmut Lotti, Circle of Life.

Ein Klassiker der Beatles war das, Reflection of My Life, interpretiert heute von The Voice. Und The Voice war eine Formation, die ja hauptsächlich aus Mitgliedern der Nordfriesengruppe Godewind bestanden hat. Larry Evers hat das ja schon immer eine ganze Zeit lang nebenher gemacht und ja, dann als The Voice dann eben ja die klassischen Oldies interpretiert, und Larry hat das dann ja nicht lange vor seinem Tod nochmal aufleben lassen, diese Formation, haben dann nochmal Konzerte gemacht, haben auch nochmal ein Album aufgenommen. Ja, und aus diesem Album dann hier der Titel Reflections of My Life. Ja, neue Musik gibt es von Lotte, ja, Charlotte Ritzbach, ihr kennt sie alle als Lotte. Und das neue Album, das so heißt wie sie, nämlich Lotte, erscheint am 7.8. Und daraus ausgekoppelt hat sie jetzt letzten Freitag den Titel Heute hier und morgen wieder. Und den spiele ich euch jetzt.

Ja, Jona nimmt den Nachtzug und wenn sie der Kälte entfliehen will, dann schätze ich mal, dass sie morgen früh dann bei mir hier auf dem Bahnhof steht. So, neuer Song gibt's jetzt von Matthias Reim. Mit Die Sterne lügen präsentiert Matthias Reim einen Titel, der sich als ganz persönliche Liebeserklärung an seine Ehefrau Christine Stark entpuppt. Nur so lässt sich der Song deuten. Inhaltlich erzählt der Song von einer Liebe, die sich nicht von astrologischen Vorhersagen oder vermeintlichen Gegensätzen aufhalten lässt. Die Botschaft ist eindeutig. Wahre Gefühle sind stärker als jedes Horoskop. Ja, wenn er zum Beispiel sagt, es ist verrückt, die Sterne lügen, sie sagen, du passt nicht zu mir. Doch das, was man hier unten Liebe nennt, das finde ich nur bei dir. Ja, hören wir rein. Hier ist für euch Matthias Reim.

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Filmreichel, dann kamst du und jetzt kommt Eva Luginger. Christina Bach schrieb Eva einen starken Song zwischen Stärke und Verlässlichkeit. Der moderne Schlager lebt nach wie vor von großen Emotionen, doch während viele Songs von der großen Liebe, vom Neuanfang oder vom Feiern erzählen, richtet Eva Luginger ihren Blick auf die leisen Momente. Mit ihrer neuen Single Heimliche Tränen präsentiert die niederbayerische Sängerin einen Titel, der berührt, weil er ein Gefühl beschreibt, das wohl jeder kennt, den Schmerz, den man nach außen verborgen hält. Schon die ersten Zeilen zeichnen ein eindrucksvolles Bild. Da sitzt jemand allein am Fenster und behauptet, dass alles in Ordnung sei. Doch die Augen erzählen eine andere Geschichte. Es ist genau dieser Gegensatz zwischen gespielter Stärke und innerer Zerbrechlichkeit, der sich wie ein roter Faden durch den gesamten Song zieht. Heimliche Tränen erzählt von Menschen, die funktionieren, lächeln und weitermachen, obwohl sie innerlich längst kämpfen. Statt dramatischer Worte setzt der Text auf ruhige und alltägliche Bilder. Den Blick auf zum Fenster, den stillen Gang durch die Straßen oder das mühsam aufrecht erhaltene Lächeln. Gerade dadurch wirkt die Geschichte authentisch und nahbar. Ja, hier jetzt für euch heimliche Tränen.

Und mit Mel Jersey sind wir schon in der zweiten Stunde angelangt vom Radioabend. Es ist 19 Uhr und eine Minute. Ja, bin noch bis 20 Uhr für euch da und jetzt stechen wir mal in die See. Ja, das Traumschiff. Ja, habe ich als Kind auch des Öfteren geguckt. Ja, noch mit Heinz Weiß als Kapitän. Ja, später auch mit Sascha Hehn. Ja, mit Florian Silbereisen habe ich es tatsächlich noch nicht gesehen. Ja, eine Kreuzfahrt habe ich tatsächlich auch noch nicht gemacht. Wenn ich auf dem Schiff war, dann meistens auf einer Fähre, um dann ja im Urlaub irgendwo hinzugelangen, von A nach B. Auto oder auch der Bus war dann in der Fähre drin. Ich war dann oben, habe mir dann ja das Buffet genossen. Also Buffet auf der Fähre, bislang immer lecker. Und Kabine, da tut's eine ganz primitive Innenkabine. Ich will da einfach nur schlafen in der Nacht. Ich will nicht aufs Meer gucken. Das mache ich dann tagsüber, wenn es noch geht, auf dem Deck. Und von daher. Aber jetzt stechen wir mit dem Traumschiff in See. Und zwar mit der neuen Single von Nathalie Holzner.

Die Seemänner von Santiano mit Marie. Und die Marie bringt uns jetzt zum nächsten Song und zur nächsten Künstlerin. Das ist nämlich auch eine Marie, die einen neuen Song draußen hat. In der zweiten Folge der diesjährigen Staffel von Immer wieder sonntags begrüßt der Moderator Stefan Ross im SWR Schlagersängerin Marie Reim. Die Teilnahme während des deutschen Vorentscheids zum ESC aus 2024 zeigte sich im Gespräch in der Starküche sehr offen, als es um ihre berühmten Eltern Matthias Reim und Michel ging. Sie habe beide in der Kindheit sehr vermisst, aber ihr Fazit über diesen Lebensabschnitt ist denn noch positiv. Ja, Stefan Ross stieg charmant ein, ob ihre berühmten Eltern gerade zuschauen. Ich weiß es nicht, ich hoffe. Papa, Mama, rief Marie in die Kamera mit dem richtigen Schuss Humor für eine Schlagersendung am Sonntagvormittag. Dann wurde es ernster. Ross fragte, ob Marie eine andere Kindheit gehabt habe als andere Kinder. Die Antwort kam direkt, ja, meine Eltern waren viel unterwegs. Ich war häufig alleine und habe die beiden sehr vermisst. Mama Michelle, die erst kürzlich ihre Bühnenkarriere beendete und den Künstlernamen ablegte, war als eine der erfolgreichsten deutschen Schlagersängerinnen ihrer Generation ständig auf Tour. Konzerte, Auftritte, ständig auf Tour. Konzerte, Auftritte, Fernsehshows. Auch der Vater

Jahren Schule 11-mal gewechselt. Ich wurde oft gemobbt, weil ich immer die Neue war. Dass Marie Reinbey immer wieder sonntags ihre Mutter sprach, hat eine besondere aktuelle Note. Denn Michelle hat kürzlich einen radikalen Schritt vollzogen. Sie legte nach der Trennung von Erik Philippi ihren Künstlernamen ab und beendete ihre Karriere als Schlagersängerin, will dann künstlich als Heilerin arbeiten. Ja, Marie Reim, jetzt hier mit ihrer neuen Single Von meinen Lippen.

So, noch mal ein bisschen Fremdwortkunde. Das Adjektiv vulnerable, von lateinisch vulnus gleich Wunde, bedeutet verwundbar oder verletzlich. Es beschreibt die Anfälligkeit einer Person, Gruppe oder eines Systems für äußere Einflüsse, Schäden oder Belastungen. Je nach Fachbereich wird der Begriff unterschiedlich angewendet. In der Medizin und Psychologie bezeichnet es die Empfindlichkeit von Organen oder die Anfälligkeit von Personen für Störungen oder physische Krankheiten. In der Gesellschaft und im Sozialen bezieht es sich auf schutzbedürftige Bevölkerungsgruppen wie Kinder, ältere Menschen oder soziopolitisch Benachteiligte, die in Krisen besonders auf Hilfe angewiesen sind. In Information und Technik beschreibt es Systeme, Sicherheitslücken oder Abläufe, die nicht ausreichend vor Störungen oder Angriffen geschützt sind. Und in Geografie und Klima bezieht es sich auf die Verwundbarkeit von Regionen gegenüber Naturkatastrophen oder dem Klimawandel. Oh ja, und als englischer Songtext Vulnerable, ja, gibt's es jetzt von Roxette.

Ja, Johnny Wanna Live ist ein Protestlied gegen Tierquälerei, insbesondere gegen das Töten von Tieren zur Pelzherstellung. Der Name Johnny steht dabei stellvertretend für alle Tiere. Johnny Wanna Live wurde von Michael Cretu, Klaus Hirschburger und Frank Peterson geschrieben und von Cretu produziert. Das Lied wurde ursprünglich auf Sandras viertem Studioalbum Paintings in Yellow im Jahr 1990 veröffentlicht und anschließend für ihre Compilation 18 Greatest Hits im Jahr 1992 neu abgemischt. Die neue Version wurde als Single veröffentlicht, um das Greatest Hits Album zu promoten. Und im Jahr 1993 coverte Sarah Brightman, die damals mit Frank Peterson liiert war, den Song auf ihrem Album Dive. Ja, Musikwunsch erfülle ich jetzt für die Nadine. Die schreibt nämlich, ich wünsche meiner Tochter Lucy alles Gute für ihren neuen Song. Und jetzt gibt's Lucy P., gib mir mehr als ein Vielleicht.

Ja, wir sind die Welt Ute Freudenberg und Christian Leis. Waren das für euch aus dem Album Spuren von uns aus dem Jahr 2013? Und jetzt gehen wir ins Jahr 2025, gekommen zu Sarah Connor. Ja, du bist da draußen, singt sie, und ihr seid vielleicht auch da draußen und genießt, ja, ein bisschen die sommerliche Wärme und hört Radio FFR vielleicht sogar im Freien. Ne? Also wenn ihr das tut, viel Spaß damit. 19:35 Uhr, hier ist Ralfs Radio.

weiter geht's nach Australien. Eine sechsköpfige australische Popband aus Brisbane habe ich jetzt für euch, nämlich Shepherd. Der Name der Band leitet sich vom Familiennamen dreier Mitglieder ab. George und Amy Shepherd machten 2009 ihre ersten gemeinsamen Aufnahmen, holten sich dann Gitarrist Jay Boveno aus Sydney dazu und mit ihrer Schwester Emma und zwei weiteren Musikern komplettierten sie die Band. Ja, die Debütsingle Geronimo stieg Ende März 2014 auf Platz 28 ein, bevor sie innerhalb von 3 Wochen zum Nummer 1 Hit wurde. Im Herbst 2014 wurde Geronimo auch in Europa erfolgreich. Mit dem Song gilt die Band im deutschsprachigen Raum als One-Hit-Wunder. Im Februar 2019 trat die Band mit ihrem Lied On My Way bei der TV-Sendung Eurovision 2019 Australia die Sides an und sie beendeten den Wettbewerb auf Platz 3 und kamen somit nicht zum ESC. Ja, 2021 gab es dann das Album Kaleidoscope Eyes und daraus hören wir jetzt Somebody Like You.

Ja, ich hoffe, ihr geht nicht nur Flammen auf, sondern könnt auch noch ja, in voller Kraft gleich weiterhören auf Radio FR ab 20 Uhr, wenn Fred Löhne wieder zu Wunsch auf Wunsch einlädt und ihr könnt ihm, ja, ihr könnt ihn füttern mit euren Musikwünschen. Ich erfülle jetzt noch einen, nämlich den Schlusssong gewünscht ja, von der Uschi, für dich gibt's Brooks und dann. Mit So Long Goodbye. Ich sage Goodbye. Ja, nicht allzu lang. Bis nächsten Montag. Dann gibt's von 18 bis 20 Uhr wieder die Oldie-Truhe. Bis dann. Ja, sagt Tschüss, Bye-bye. Schöne Woche. Euer Ralf.

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1: Hallo Kumpel, sag mal, bei so heißen Temperaturen kann man da überhaupt vernünftig moderieren?
2: Hallo Fred, das ist eine berechtigte Frage. Bei starker Hitze wird es tatsächlich sehr anstrengend, konzentriert zu bleiben und eine gute Moderation abzuliefern. Hier ist der erste Punkt dazu. Der Körper braucht Energie. Hohe Temperaturen belasten den Kreislauf enorm. Wenn du moderierst, musst du dich auf die Inhalte konzentrieren. Aber dein Körper ist gleichzeitig damit beschäftigt, dich abzukühlen. Das führt schneller zu Ermüdung. Soll ich dir den nächsten Punkt erklären?
1: Nein, danke. Ich bin jetzt schon müde.
3: Sein Name ist Löhne. Fred Löhne. Fred, F-R-E-D. F wie frech, R wie redegewandt, E wie energiegeladen, D wie dynamisch, Löhne, L-Ü-H-N-E, L wie lässig, Ü wie Überflieger, H wie humorvoll, N wie natürlich, E wie einzigartig. Und hier kommt er, Ihr Moderator.
1: Also ist mal ganz ehrlich, der Moderator ist schon müde, aber das, was wir jetzt gehört haben, das war sehr frisch, aber das kam ja auch vom Band. Ja, und ich wünsche einen wunderschönen guten Abend, sag herzlich willkommen hier bei uns bei Radio FFR. Ja, bei tropischen Temperaturen, ich habe schon alles eisgekühlt stehen, ja, sogar meine Ohren sind eisgekühlt, habe noch vor Eiswürfel reingelegt, gut für die Konzentration, ich bin gespannt, ob ich morgen einen Schnupfen bekomme. Wir sagen ein liebes Dankeschön zum Ralf. Ja, ja, da haben sie wieder ganz tolle Musik präsentiert und das versuche ich heute natürlich auch und zwar bei Wunsch auf Wunsch hier bei uns auf Radio FFR. Ja, und ihr wisst ja, wie das Spiel heute so schön abläuft. Ja, ihr wünscht und ich, was mache ich? Ich spiele. Naja, und wenn kein Musikwunsch mehr da ist, dann ist die Sendung schneller vorbei, als ihr Amen sagen könnt. Denn dann habe ich früher Feierabend. Aber ob das wirklich so sein wird, wir lassen uns ganz einfach mal überraschen. Ich habe schon gesehen, in der Wunschbox sind schon die ersten beiden Musikwünsche drin und ich habe schon etliche Musikwünsche bekommen. Ja, und ich gebe jetzt gleich mal auch die restlichen rein, dann kann ich euch sagen, wie lang die Sendung in jedem Fall schon dauern wird. Es wird wieder spannend hier. So, und jetzt kann ich es euch tatsächlich sagen, also wir sind schon über der Stunde drüber, ja, es ist unfassbar, ihr wollt nicht, dass ich Fußball schaue, stimmt's? Ja, gut, heute spielt ja weder Österreich noch Deutschland, Österreich hat ja gestern Schnief 2-0 gegen Messi verloren, Argentinien durfte auch noch ein bisschen mitspielen. Und es gibt auch heiße Diskussionen, nicht nur in Österreich, auch in Deutschland. War das erste Tor vom Lionel Messi korrekt oder nicht? Fragen über Fragen, die uns heute überhaupt nicht beschäftigen. Denn wir wollen ja wissen, wie lange mache ich heute für euch Programm? Nur bis 21 Uhr, vielleicht auch bis 22 Uhr. Wir wissen es noch nicht genau, aber jetzt sage ich es euch, wir haben in jedem Fall jetzt schon Programm, bis man höre und staune und ich hätte es tatsächlich nicht geglaubt, jetzt schon bis 21 Uhr und 27 Minuten. Es ist unfassbar. Also da geht ja einiges heute, wie ich meine. Und wenn ihr einen Musikwunsch haben solltet und haben möchtet, dass das Musikprogramm heute länger dauert mit mir am Mikrofon, ja, mit eurem Musikwunsch, dann müsst ihr euren Musikwunsch in die Wunschbox reinsetzen unter www.radio-ffr.de. Und wie es funktioniert? Ja, ganz einfach. Ihr klickt die Wunschbox an. Oben schreibt ihr euren Namen in die zweite Zeile, den Interpreten, dritte Zeile, Wunschtitel. Und ihr könnt, ist allerdings nicht Grundvoraussetzung, ihr könnt natürlich auch einen ganz lieben Gruß dalassen. Auch einen bitterbösen, wenn ihr möchtet. Und wenn ihr Kritik am Moderator äußern möchtet, bei mir geht heute sowieso alles an mir vorbei, weil mir es heiß. Und so gesehen Ich bin zwar dann sehr traurig, ich werde wahrscheinlich dann psychologische Hilfe in Anspruch nehmen müssen, aber ansonsten habe ich kein Problem mit Kritik. Nein, nein, Christian, stimmt's? Ja, der Christian ist nämlich der Erste, der einen Musikwunsch bekommt. Lionel Richie und Don't Wanna Lose You. Und du schreibst hier Folgendes: Lieber Fred, einer meiner absoluten Lieblingsinterpreten ist auch heute noch der wunderbare Lionel Richie. Ja, der war schon gut damals bei den Commodores und als Solo-Interpret sowieso. Und heute wünsche ich mir den oben genannten Titel. Ja, eigentlich wünsche ich dir heute zweimal Lionel Richie, wenn man es ganz genau nimmt. Warum, weshalb, wieso, werden wir später erfahren. Jetzt gibt es deinen Musikwunsch. Das ist Musikwunsch Nummer 1 heute bei Wunsch auf Wunsch bei Radio FFR. Lionel Richie, Don't Wanna Lose You. Und damit wünsche ich euch viel Spaß bei unserer Sendung hier auf Radio FFR. 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

mal einen ganz herzlichen Gruß gen Himmel zu Peter Jordan senden. Am 8. April 2026 hat er ja für immer seine Augen geschlossen. Die Erinnerung an einen tollen Musiker und einen wunderbaren Menschen, sie bleibt. Schade, dass ich Peter Jordan nie persönlich kennenlernen durfte. Herzlichst, der Thorsten. Und ich muss ehrlich sagen, ich erinnere mich immer wieder gerne an einen ganz, ganz lieben Freund, einen väterlichen Freund. Peter Jordan hat mich, ich habe es ja bereits schon erzählt, auch 20 Jahre lang in meinem Tun begleitet. Und ich bin überzeugt davon, er tut's da oben immer noch.

Ja, die Sendung hat heute schon ziemlich romantisch begonnen, würde ich sagen, was nicht an mir liegt, aber man merkt ganz einfach, euch ist momentan ein bisschen heiß. Ja, und deshalb eher die langsamen Töne, denn wenn man tanzt, ja, dann ist es halt schwieriger, wenn man dann schnell tanzt. So, aber jetzt kommen wir zum lieben Dieter. Dieter, ich wünsche dir einen schönen guten Abend. Ja, du hast momentan einen absoluten Lieblingssong. Zuerst einmal herzlich willkommen in meiner Freundesliste auf Facebook. Ich freue mich, dass wir uns jetzt via Facebook getroffen haben. Ich sage nachträglich danke für alles. Ich schaue so selten in meine, bin ich ganz ehrlich, so selten in meinen Messenger-Nachrichten rein. Viel zu selten.

weil ich das meiste auf meinem Handy mache mit Insta. Und aber ich habe es jetzt gesehen und du hast auch ein schönes Herzchen von mir bekommen. Auf jeden Fall nochmal ein liebes Dankeschön zu dir für die lieben Grüße, für die Glückwünsche, für alles drum und dran. Dafür kriegst du als Belohnung die Künstlerin Divya. Das ist ein Pflichttermin für dich am kommenden Sonntag im Rahmen des 968. Schlagerrendezvous auch bei uns im Talk haben. Sabrina Fregin, Mr. Nice Guy, wünscht du dir. Und brauche ich gar nichts mehr tun, außer dir hoffentlich eine gewisse Vorfreude bereitet zu haben, jetzt schon mal für den Sonntag. Aber jetzt darfst du schon mal quasi das Warm-up genießen. Hier ist sie, die liebe Sabrina Fregin und Mr. Nice Guy.

Ja, der Mr. Nice Guy von Sabrina Fregin. Ja, auch er hat diesmal gewünscht, der liebe Jürgen Kerber. Ja, lieber Jürgen, auch zu dir natürlich einen wunderschönen guten Abend und selbstverständlich werde ich auch gleich deinen Musikwunsch erfüllen. Einen Musikwunsch, der, ja, ganz cool geworden ist. Du schreibst hier Folgendes: Ich wünsche mir für mein komplettes Team von JK die aktuelle Single Verliebter Egoist von Uli Schwinge. Würde mich sehr freuen. Und ich möchte haben, dass du dich freust, denn ja, nur glückliche Menschen sind wunderbare Menschen. Wenn sie traurig sind, dann machen sie mich auch immer traurig. Also, sei glücklich mit Verliebter Egoist, lieber Jürgen.

Naja, dann bin ich aber auch gerne ein Egoist. Gut, ein bisschen Egoismus gehört sowieso im Leben dazu. Es muss halt immer ein gesunder Egoismus bleiben. Zum Beispiel, wenn man bei den Prime Days bei Amazon kauft und kriegt alles billiger, bin ich auch egoistisch. Dann kriegt Amazon nicht so viel Kohle von mir und ich freue mich. Also wenn das nicht gesunder Egoismus ist, was dann? Übrigens, momentan gibt es wirklich die Prime Days bei Amazon. So, und damit der Musikwunsch von meiner lieben Angie, die hat auch zwei. Der erste kommt jetzt von Namika und sie hat gestern so süß gefragt, du, den Titel habe ich schon so lange nicht mehr gespielt bekommen, darf ich mir wieder wünschen, naja, wie kann ich meinem Lieblingsmenschen einen Wunsch abschlagen?

Tja, der Lieblingsmensch von Namika. Hoffentlich gibt es mal wieder was Neues von ihr, denn eine tolle Künstlerin, ja, von der wir allzu lange leider schon nichts mehr gehört haben. Aber das wird jetzt der nächsten Hörerin egal sein, die an die Reihe kommt. Und diese Hörerin, ja, das ist mit den Initialen, damit sie gleich weiß, wer dran ist, MB. Die Micha Brunner, und sie schreibt hier Folgendes: Ich wünsche mir Helden von Seiler und Speer. Dankeschön. Ja, das ist ein bisschen Austropop-Flair jetzt hier bei uns, bei Wunsch auf Wunsch. Und ich habe lange überlegt, liebe Micha, welche Version ich davon spiele. Ich habe mehrere Versionen davon, tolle Versionen, aber ich habe mich dann doch für die Single-Version entschieden, weil die anderen einfach so extrem lange sind, eine sogar über 8 Minuten. Und dann haben wir gedacht, okay, 4 Minuten 03 ist auch cool. Aber Seiler und Speer, momentan das absolute Highlight in der österreichischen Musiklandschaft. Ja, und wir schicken liebe Grüße zu dir.

Tja, und sie sind in Österreich momentan richtige Helden. Seiler und Speer und Helden. So, Ralf, jetzt hast du lang genug gewartet. Auch dir natürlich hallo und herzlich willkommen. Du hättest jetzt gerne die Sophia Venus gehört. Jetzt kann ich bei den Hörern vielleicht nochmal ganz kurz erklären, wenn ihr auch so einen Musikwunsch erfüllt bekommen möchtet, rein damit Wunschbox www.radio-fr.de Wunschbox anklicken, Formular ausfüllen, abschicken und schon könnt ihr es genauso haben wie der Ralf. Er hätte gerne Sophia Venus, wie gesagt. Nach Regen folgt Sonne. Ja, so viel Sonne brauche ich momentan nicht, aber ich kriege sie ja sowieso. Moin, lieber Fred, wünsche dir und allen Hörerinnen und Hörern einen entspannten Abend. Moment. Ja. Gut, ich bin entspannt. Nach einem doch sehr warmen Tag. Liebe Grüße an alle und zwar von der Ostseeküste. Ja, und wir schicken ja auch ganz liebe Grüße zu dir, lieber Ralf. Und hier ist sie nun, die Venus des deutschen Schlagers. Sophia Venus, nach Regen folgt Sonne.

Tja, die gute Sophia Venus. Ich bin gerade vorhin gefragt worden, ob ich bei Amazon auch mit verdiene, weil ich Werbung gemacht habe. Natürlich nicht, aber ich kann euch trotzdem jetzt die Prime Days empfehlen, denn es gibt auch Naturprodukte im Moment. Zumindest um Mitternacht waren sie noch da. Vielleicht sind die Preise jetzt schon wieder andere geworden, aber die sind teilweise wirklich bis zu 48% runtergegangen und ich habe da natürlich gleich bestellt, weil ihr wisst ja, man ist nicht mehr der Jüngste und da muss man ab und zu auch schon was tun. Allerdings, nein, ich bin nicht derjenige, der sich schminkt, keine Sorge. So, und damit nun zu dir, liebe Sigi, du kriegst mal auch deinen ersten Musikwunsch erfüllt, einen Titel, der mittlerweile auch schon 47 Jahre auf dem Buckel hat, Donna Summer anno 1979 mit Last Dance. Liebe Grüße zu Angie und zu dir, lieber Fred, und einen schönen Abend an alle Hörerinnen und Hörer wünschen wir dir auch. Ja, und die Sigi ist ja wirklich immer, ich musste wirklich mal wieder eine Lanze für die Sigi brechen, die ist immer der absolute Burner, weil sie kennt kein Genre. Bei ihr ist es egal, die kann überall wünschen, was das Zeug hält. Das finde ich so beachtlich. Ja, und jetzt erinnern wir uns an die leider schon viel zu früh verstorbene Donna Summer, Last Dance. Sigi, für dich.

Die ganze Zeit habe ich mir überlegt, warum hat sich die Sigi diesen Titel gewünscht. Aber die Erkenntnis, die kam mir jetzt erst, die Sigi möchte nicht, dass ich Feierabend mache. Habt ihr auf die Uhr gesehen? Der Titel von Donna Summer, Last Dance, bei den Öffentlich-Rechtlichen hätten sie den Titel nicht gespielt. 8 Minuten und 12 Sekunden. Wäre ich noch Raucher, hätte ich dabei 2 Zigaretten rauchen können. Ja, so habe ich ein bisschen was anderes getan. Zum Beispiel den nächsten Musikwunsch rausgesucht. Ich kann mich noch gut erinnern an meinen Mathematiklehrer, der auch bei uns in der Schule Klassenvorstand gewesen ist. Was hat das jetzt mit meiner Sendung zu tun? Naja, der hat immer zu mir gesagt, Fred, bleib immer brav und edel, sonst kriegst du eine über den Schädel. Also so just for fun hat es natürlich nicht gemacht. Ich meine, es muss man dazu sagen, weil es war ja zur damaligen Zeit, ich bin ja doch schon in einem biblischen Alter oft so üblich, dass die Schüler tatsächlich auch noch geschlagen wurden. Na gut, aber bleib immer brav und edel, sonst kriegst du eine über den Schädel. Und ich habe das Ganze jetzt ergänzt und spiel den Wunsch von Renate Wedel. Bob Marley and the Wailers, Could You Be Loved? Bitteschön, liebe Renate. Sorry, es ist heiß.

Ja, auch ich war mal jung und die liebe Renate hat mich mit ihrem Musikwunsch daran erinnert. So, und wir erinnern uns jetzt aber auch, dass die nächsten Musikwünsche anstehen und wir machen jetzt mal gleich 3 Songs in Folge, würde ich mal sagen, denn wer braucht die ganze Zeit das Gequatsche von diesem Fred? Wir haben jetzt zum einen den Musikwunsch, den ersten Musikwunsch von der lieben Ingrid. Sie hätte gerne die Tami gehört mit Sommer daheim. Ja, mit lieben Grüßen zur lieben Ingrid und ja, zur Tami machen wir mal liebe Grüße nach Bayern. Dann haben wir den Musikwunsch Nummer 1 von der lieben Michaela. Sie hätte gerne die Mario Marschall gehört mit Der alle Frauen kriegt. Und dann haben wir noch die liebe Inge mit Wally Warning und Dreamer. Ja, 3 Songs in Folge. Hier ist Wunsch auf Wunsch mit Frieda Mikrofon.

Tja, Dreamer von Wally Warning, unvergessen, toller Künstler. Ja, und jetzt kann ich mal eine liebe Nachricht schicken. Ich glaube in die Steiermark, aber ich bin jetzt nicht sicher. Aber ich glaube es mal. Da wird nämlich der Ferdinand Rainey wieder mal gewünscht. Noch kann ich den Musikwunsch nicht erfüllen. Das heißt, ich hätte schon einen erfüllt. Liebe Trudi, du hast mich geschrieben, wie immer, obwohl ich gerne mal wissen würde, was du sonst auch sonst noch gerne hörst, wie immer mit einem Song von Ferdinand Rainey. Ich versuche gerade den neuen Titel, den es ja seit Freitag gibt, ich habe ihn noch nicht, aber ich werde ihn gleich haben, ich verspreche es, für dich zu spielen. Also lassen wir uns mal überraschen, ob es mir gelingt, so nach dem Motto, möge die Übung gelingen. So, einstweilen gibt es die Marina Schuster. Sie hätte gerne jetzt die Niki gehört, nämlich Nicole Conring, die eigentlich schon wieder eine neuere Single hat, aber die ist nur noch nicht veröffentlicht, aber das wissen noch nicht sehr viele und ich konnte schon reinhören. Die ist richtig cool geworden. Einstweilen gibt es der Fluch der Nofredete. Aber bei uns gibt es keinen Fluch, bei uns gibt es nur gute Musik hier auf Radio FFR.

Tja, liebe Trudi, ich hab's geschafft. Ich habe ihn soeben bekommen, nicht von Ferdinand, aber vielleicht hört er zufälligerweise zu. Aber es gibt ja Gott sei Dank für uns Radiomacher gewisse Quellen, wo wir die neuen Songs auch tatsächlich holen dürfen. Also man muss nicht immer alles kaufen, man kann es sich auch holen, wenn es eine Plattform ist für Radiostationen. Ja, und der neue Titel von Ferdinand Rainey, ich muss jetzt ehrlich gestehen, ihr habt das gestern nämlich zufälligerweise vor dem Einschlafen gesehen. Dass es was Neues gibt. Er hat da schön Werbung gemacht, der gute Ferdinand, auf Instagram. Und dann haben wir gedacht, okay, vielleicht kommt er bald mal raus. Wusste aber nicht, dass er am Freitag schon veröffentlicht worden ist. Bin heute draufgekommen, dass das Video schon ein paar Tage alt war. Aber You Wrote Hallelujah, der neue Song von Ferdinand Rainey. Trudi, ich hoffe, du freust dich. Ich freue mich auch und ich bin jetzt gespannt, was jetzt auf uns zukommt. Normalerweise hören wir ja neue Songs immer rein, ging jetzt aber nicht, aber ich glaube, beim Ferdinand braucht man uns überhaupt keine Sorgen machen. Das ist Qualität vom Feinsten. Made in Scotland, made in England, made in Austria. So könnte man das nennen.

Ja, ich glaube, da hätte sogar der liebe Leonard Cohen im Himmel seine Freude damit gehabt. So, und damit kommen wir nun nochmal zur lieben Angie. Angie, die zweite. Sie hat sich einen Titel noch rausgesucht, habe ich mich jetzt riesig drüber gefreut. Das ist ein Titel aus dem Jahr 1984. Damals gab es ein Jahr zuvor The Famous Last Words von Supertramp gemeinsam mit Roger Hodgson. Und Roger Hodgson hat sich dann quasi selbstständig gemacht. Ja, und ich habe der Angie vor einiger Zeit diesen Titel vorgespielt und sie hat gesagt, also wenn es mal wieder Wunsch auf Wunsch gibt, hätte sie diesen Titel gern dabei. Soll sie haben. Lovers in the Wind. Hier ist Roger Hodgson. Ja, und mir hat sie damit auch eine Freude gemacht.

Tja, Lovers in the Wind, der gute Roger Hodgson. Da, der nächste Musikwunsch, er wart

Jetzt schon endlich gespielt zu werden. Und was mir heute ja auch wirklich auffällt, natürlich sind auch wieder Songs dabei, die wir alle kennen, die immer rauf und runter gewünscht werden bei uns. Aber es gibt auch immer wieder neue Titel, die heute dabei sind. Und das Coole dabei ist, ja, wir kommen wahrscheinlich schon leicht über 22 Uhr drüber, aber es macht überhaupt nichts. Stimmt, Ziege, das wird dir egal sein. Also, Wunsch, die zweite Grüße an alle. Ja, und jetzt kommt ein Titel aus einer Zeit, als der Moderator jung war. Und ich habe damals als DJ aufgelegt, aber dieser Titel von Nirvana wurde auch immer wieder gewünscht. Hat eigentlich mit Disco genauso viel zu tun wie Fred mit, ja, sagen wir mal, mit Rave. Naja, Nirvana Smells Like Teen Spirit. Siggi, die zweite. Und schon wieder über 5 Minuten. Siggi, du willst mich nicht mehr reden hören.

Tja, da wird die Sigi noch jünger, als sie schon ist, oder? Und die Zara vielleicht auch, wer weiß. Was sagst du dazu, liebe Ingrid? Das ist sein zweiter Musikwunsch, jetzt Vivian Gold.

Ja, und dann war es aus, das Lied. Ja, die gute Vivian Gold und ja, das Lied von der Zara. So, und jetzt zu allen Fans von Uli Bastian. Ja, bislang haben sich ja die Fans beim Uli bei mir immer sehr zurückgehalten und heute bin ich draufgekommen, da gibt es einige davon, die gerne den Uli hören. Nun ja, ich kann natürlich jetzt nur einen Titel spielen, auf das hinauf haben sie dann einige wieder verabschiedet, leider, nämlich verabschiedet aus der Wunschliste, aber naja, macht ja nichts. Hauptsache, der neue Titel wird gespielt. Den gibt es aber erst am kommenden Freitag auch zum Streamen und auch als Download. Nur Airdate, das heißt, wir dürfen den Titel schon seit letzten Freitag spielen. Ich habe ihn heute bekommen und da wird sich hoffentlich die Barbara Wawerka freuen, denn sie schreibt, wenn es geht, wünsche ich mir von Uli Bastian den Song Nah am Feuer und das bei der Hitze. Falls es nicht klappt, dann bitte einen anderen Titel. Aber es klappt, ich habe den Titel bekommen. Dann gibt es gleich für die Nicole, lieber Fred, du weißt, mir kannst du immer eine Freude machen mit dem bezaubernden Adrian Bury. Ja, einen Titel darf ich aussuchen. Sehr, sehr nett von dir. Dankeschön. Vielleicht mal auch einen anderen Interpreten. Mich interessiert auch immer, was ihr sonst gerne hört. Das ist für mich auch immer spannend. Und ich sage es auch immer wieder dazu, wenn wir Radio machen, also hier zumindest bei Radio FFR, wir sind ja immer auch darauf bedacht, Abwechslung reinzubringen. Weil es viele Kritiker gibt, die natürlich zu Recht sagen, bei den Öffentlich-Rechtlichen oder auch bei den Regionalradios, es wird eigentlich immer das Gleiche gespielt. Das wollen wir ja grundsätzlich vermeiden. Nur wenn dann immer auch das Gleiche gewünscht wird, ja, was soll ich denn dann tun? Dann kann ich nichts anderes tun. Gut, das betrifft jetzt aber nicht die Tanja Gregor. Sie hätte nämlich gerne Wahrheit oder Pflicht von Nina Lavida und Ralf Gregor gehört. Das wäre toll, schreibt sie. Und sie schreibt auch liebe Grüße aus Lüneburg. Ja, vom Lüne gibt es liebe Grüße nach Lüneburg. Ja, das ist ja auch mal was Schönes, oder? Also wir haben jetzt gleich drei schöne Songs in Folge, die wir genießen dürfen. Zuerst den Uli Bastian mit Nah am Feuer, Adrian Bury. Ja, die Diagnose stellt nicht nur der Moderator, sondern auch der Adrian. Diagnose, liebeskrank. Und at last but not least Ralf Gregor und Nina Lavida mit Wahrheit oder Pflicht.

Also ich bin eindeutig für die Wahrheit. So, jetzt mal die kleine Quizfrage. Was haben folgende Künstler gemeinsam? Luciano Pavarotti, Ricky Martin, Zucchero, B.B. King, Gloria Estefan, Joe Cocker, Renate Zero, Lionel Richie, Mariah Carey, Sean Paltin, Boyzone, Pino Palladino, weiters noch Rob Matthews oder wer ist da noch dabei? Ah ja, Robbie Condor, Ars Kante, G-Verdi, Guatemala Chor, Orchestra Sinfonie Italiana, José Molina, Gianni Morandi, Laura Pausini, Melanie Daniels, Marianne oder Marianne Tatum und Troy Lawrence. Ja, sie singen jetzt gemeinsam für den Christian. We are the world und das Ganze auch in einer schönen Live-Performance. Und dazu schreibt er, lieber Friede Christian, einer meiner Lieblingsinterpreten ist auch heute noch ja, nicht nur Lionel Richie, sondern auch, ja, dreimal dürfen wir raten, ja, Luciano Pavarotti. Und da gibt es jetzt diesen tollen Song We Are the World. Damals hat es geheißen USA for Africa, aber ganz andere Künstler natürlich auch noch mit an Bord, von Michael Jackson über Stevie Wonder bis Bruce Springsteen. Also USA for Africa erinnern wir uns alle noch. Nun ja, damals haben Michael Jackson und Lionel Richie diesen Titel geschrieben und erzählt zu seinen absoluten Lieblingssongs. Diesmal würde er eben gerne diese Version hören und das sollst du auch, lieber Christian, hier nun für dich. Ja, Pavarotti und Friends, ich glaube, das ist vernünftiger, als nochmal alles aufzuzählen mit We Are the World.

Tja, das war noch der zweite Musikwunsch vom lieben Thorsten. Wunderschöner Titel, den ich auch letztes Mal im Country Salon gespielt habe. Ja, was war das? Das war Carly Pearce gemeinsam mit Riley Green mit dem Titel If I Don't Leave, I'm gonna stay. Also wenn ich nicht gehe, dann bleibe ich. Das war die Übersetzung. Lieber Fred, im letzten Country Salon hast du unter anderem dieses wunderbare Duett von Carly Pearce und Riley Green gespielt. Ich bin von diesem Song so begeistert, dass ich ihn heute Abend gern nochmal hören möchte. Hoffentlich auch schon gekauft bei Amazon. Mit nicht gestreamt, sondern gekauft. Mit lieben Grüßen in die Runde vom Thorsten. So, und wenn wir jetzt mal, liebe Freunde, auf die Uhr schauen, wir haben schon 21 Uhr und 49 Minuten. Das würde jetzt heißen, mit anderen Worten, in 11 Minuten ist die Sendung aus. Das ist das Wenn, aber das kommt jetzt. Aber wenn ich jetzt auf meine Playlist schaue, haben wir jetzt schon mal so viel Musik noch drin bis 22.15 Uhr. Mit anderen Worten, die Regel ist aufgehoben. Wenn ihr mir jetzt innerhalb der nächsten 10 Minuten die Wunschbox noch zuballert mit Wünschen, bis ich bis 23 Uhr moderieren kann, dann mache ich's. Wenn ihr es nicht schafft, dann mache ich um 22 Uhr Schluss und die restlichen Musikwünsche werden dann auch nicht erfüllt. Boah, der ist hart, der Typ, oder? Aber ich bin überzeugt davon, weil ja jetzt jeder noch mindestens einen Musikwunsch loswerden darf, dass wir das schaffen könnten. Ne? So, und dann haben wir auch noch den lieben Dieter. Lieber Dieter, du wünschst dir jetzt nochmal einen Titel von Sabrina Fregin. Zum einen kenne ich den Titel nicht, ich habe ihn nicht, ich weiß nicht, der kommt vielleicht erst, ich habe keine Ahnung, ich kenne ihn nicht. Ich müsste die Sabrina fragen, müsste ich sie jetzt anrufen, aber mit ihr plaudere ich sowieso am kommenden Sonntag. Aber hätte ich jetzt sowieso nicht mehr gespielt, denn wir wollen ja haben, dass wir Vielfältigkeit haben. Du kannst, ich habe es dir eigentlich schon in Facebook, in deine Messenger geschrieben oder gesagt, du kannst dir gerne was anderes noch wünschen, aber leider nicht diesen Titel, der wird nicht erfüllt werden. Es tut mir leid, also eben, weil ich ihn auch erst schon mal gar nicht habe. So, aber ja, ich habe dich nicht vergessen und wenn ich wüsste, was dir sonst noch gefällt, hätte ich für dich schon einen Ersatztitel rausgesucht. Ja, aber der Erwin wird sie jetzt freuen, der Papa von der Lisa Marie, ja, die für immer bleibt und er schreibt Folgendes, der Erwin. Und Erwin, ich schicke mir auch liebe Grüße zu euch. Lieber Fred, schöne Grüße aus St. Michael im Lungau. Und wenn du den neuen Song, der ja am letzten Freitag veröffentlicht wurde, schon hast, wäre es sehr schön, ihn auf Radio FFR zu hören. Wir grüßen alle Hörer und Innen von Radio FFR. Vielen Dank. Ich kann dann noch was sagen, lieber Erwin. Dieser Titel ist Sonntag in einer Woche. Ihr werdet noch informiert werden, auch Neuvorstellungen der Hitparade. Aber das habe ich jetzt noch nicht erzählt, weil sonst wüsstest du es ja schon. Ja. Also, hier ist jetzt dein Musikwunsch, euer Musikwunsch, die liebe Lisa Marie, eines der ganz großen Talente in der österreichischen Musiklandschaft. Und wenn ihr euch den Song jetzt anhört, bitte vergesst nicht, das Mädel ist gerade mal 15 Jahre jung, macht auch sehr, sehr viel selbst. Und ich hoffe, dass sie demnächst auch, aber erst wenn die große Hitze vorbei ist, würde ich sagen, liebe Lisa, ja, bei mir vorbeikommt und dann werden wir auch mal ausführlich plaudern über den bisherigen Werdegang von Lisa Maria. Maria sage ich schon. Entschuldigung, es ist heiß. Lisa Marie. Und vielleicht ist sie wirklich diejenige, die für immer bleibt. Ja, aber ein Lied eigentlich für ihre Freundin.

Tja, ich freue mich jetzt schon, wenn ich irgendwann demnächst mit dir plaudern darf. Inge, du bist jetzt dran. Yvonne Held, was du in mir siehst, das ist der Titel, den du dir jetzt wünschst. Ich muss aber zuvor jetzt in die Wunschbox schauen, ob schon was passiert ist. Ein bisschen was ist passiert. Na, schauen wir mal. Ja. Ich meine, der Christian, er macht sie eigentlich nicht sehr intelligent, weil er wünscht sich einen Titel, der wird später noch erfüllt werden, aber er wünscht sich einen kurzen Titel, damit schaffen wir es bis 23 Uhr mit Sicherheit nicht. Aber Freunde, ich mache in jedem Fall, es bleibt dabei, also wir werden alle Musikwünsche spielen, aber sobald der letzte Musikwunsch da ist, mache ich Schluss, wenn er gespielt ist und da kann die Eisenbahn drüber fahren, die Wunschbox bleibt offen, aber längstens bis 23 Uhr. Also, wie lange wollt ihr noch Wunsch auf Wunsch haben? Ich bin gespannt. Jetzt aber, Inge, jetzt bist du dran. Jetzt gibt's Yvonne Held.

Ja, wunderschön, würde ich mal sagen. Die liebe Inge hat sich gefreut und ja, wenn sich die Inge freut, dann freut sich auch der Moderator. So, Wunsch auf Wunsch, wir sind mittendrin in der Verlängerung und das ist auch gut so. 22 Uhr und eine Minute, wenn ihr vielleicht vorher vergessen habt, Portugal gegen Usbekistan zu schauen. 5 zu 0 für Portugal ist es ausgegangen. Zweimal hat Ronaldo getroffen, ja, und da möchte ich irgendwie dem Messi jetzt auch nachmachen. Irgendwie habe ich das Gefühl. So, da Jürgen hätte jetzt gerne Jürgen Bischop gehört mit dem Titel Down in the Valley und schreibt hier Folgendes. Dann schicke ich mal liebe Grüße in die Runde und wünsche allen einen schönen Abend und auch eine schöne Woche. Liebe Grüße schicke ich nach Bruck und Jürgen, wir schicken auch liebe Grüße zu dir mit dem lieben Gilbert Bishop. Ja, Down in the Valley. Bitteschön, dein Musikwunsch.

Tja, und damit haben wir auch den Jürgen fürs Erste zufriedengestellt. So, ich guck mal auf die Playliste. Momentan hätten wir die Playliste bis 22 Uhr und 26 Minuten. Also langsam aber sicher fühlt sich das Ganze und es könnte durchaus sein, dass wir es bis 23 Uhr schaffen. Es liegt nicht an mir, es liegt an euch. Wollte ich an dieser Stelle mal erwähnt haben. Ah, ich habe gerade gesehen, da ist wieder der nächste Musikwunsch reingekommen. Ja, also wir haben ungefähr bis 22.30 Uhr schon stehen momentan. So, die Renate hätte jetzt gerne Nielsen Without You und schreibt, hallo Fred, ich bin's nochmal, da die Wunschbox noch nicht geschlossen ist, habe ich noch einen Wunsch. Ich finde den Titel sogar die Version besser als die von Mariah Carey, weil es einfach das Original ist. Also ist meine Meinung dazu. Wenn es sich ausgeht, allen, die heute Abend zuhören, dir und auch deiner lieben Angie eine gute Nacht, aber jetzt noch nicht, liebe Renate. Jetzt genießen wir noch wunderschöne Musik, die ihr raussucht. Ihr seid ja heute die Musikredaktion. Ja, und ich bin nur der Plattenarm sozusagen, aber ein sehr, naja, korpulenter, würde ich sagen. Okay, das ist eine andere Geschichte. Without You, Nielsen, Renate, für dich.

Ja, das waren eben noch wunderschöne Zeiten, als Nielsen Without You gesungen hat. So, und jetzt kommen wir zu einem Titel, der ein bisschen anders geartet ist. Denn gerade was Jazz betrifft und Swing Jazz, ja, da sind wir nicht sehr präsent bei Radio FFR, aber da gibt es Gott sei Dank die Nicole, die sorgt dafür, dass wir jetzt einen Titel zu hören bekommen, der im nächsten Jahr ein Jubiläum feiert, nämlich seinen 70. Geburtstag. Ja, der gute Chris Barber und seine Band, also Chris Barbers Jazz Band und Wildcat Blues. Nicole, für dich.

Tja, und damit haben wir unser Repertoire, unser musikalisches, unsere Vielfalt bei Radio FFR wieder erweitert. Und wer ist schuld daran? Die liebe Nicole. Ein liebes Dankeschön dafür. War eine glänzende, hervorragende, ultimative Idee. Er hat mich aber auch an meine Kindheit irgendwie erinnert, weil genau mit solcher Musik wurde ich auch des Öfteren verwöhnt. Ja, und vielleicht mag ich deshalb auch so viele verschiedene Musikgenres. So, an dieser Stelle, wenn wir heute schon bei Wunsch auf Wunsch sind, auch wieder mal meine Aufforderung. Ihr könnt natürlich selbst eine komplette Sendung zusammenstellen. Wie, was, warum? Ja, es gibt eine Sendung, die heißt Playlist. Ihr müsstet mir dazu eine Playlist mit 30 verschiedenen Songs und 30 verschiedenen Künstlern schicken. Also nicht die Songs, sondern eine Liste mit den Songs. Mit den Songs verbindet euch vielleicht dann wahrscheinlich auch etwas, das könnt ihr mir auch dazu schreiben und ich würde dann diese Sendung für euch präsentieren. Mir wäre es ein großes Vergnügen, dies zu tun. Ihr schreibt mir also eine Liste, ein bisschen was über euch dazu, denn es ist ja immer schön, wenn man sich bei FFR, Family and Friends, ein bisschen kennenlernt und schickt das Ganze an fred@radio-ffr.de. Warum 30 Songs? Naja, selbst wenn ich viele Songs habe, ein gutes Archiv habe, man kann nicht alles haben. Ja. Da braucht man ein bisschen auch Ersatztitel. Dann kann es ja sein, dass ihr euch ein paar Oldies wünscht, die ganz kurz sind. Man weiß es ja nicht so genau. So, und jetzt aber zur Maria und zum Gerhard. Graziano, neue Liebe, neues Glück. Der Titeltrack aus dem neuen Album von Graziano und zugleich auch der Titel, der gerade in der Hitparade präsent ist. Ganz liebe Grüße nach Bruck aus Mühlbach am Hochkönig. Ja, dann grüßen wir mal die Königin am Hochkönig und den König, den Gerhard, den grüßen wir natürlich auch mit. Ja, und jetzt gibt's euren Musikwunsch. Hier ist er, der gute Graziano. Ja, demnächst hoffentlich auch bei uns im Interview. Er muss sich jetzt bald bei mir melden, aber der hat so viele Auftritte. Ich glaube, andere Künstler würden neidisch werden. Warum hat er sie? Ja, weil er offensichtlich diesen Charme hat. Hätte ich so viel Charme, würde ich nicht Radio machen, sondern wäre jeden Tag auch auf den Bühnen dieser Welt zu sehen. Naja, aber was würde ich auf der Bühne tun? Singen? Nee, das lasse ich lieber den Graziano machen.

Tja, der gute Graziano, ich habe da auch noch ein bisschen reingequatscht dazwischen, damit der Graziano nicht so alleine ist. Ich habe vergessen, das Mikrofon zuzumachen. I'm really sorry. Aber jetzt der Musikwunsch von der Marion. Sie hat ja auch zwei, aber die hat sie erst jetzt in die Wunschbox geschrieben. Ja, und wenn du auch noch einen Musikwunsch haben solltest, noch ist Platz in der Sendung. Ich gucke mal wieder auf die Playliste. Momentan sind wir erst bei 22 Uhr und 37 Minuten. Mit anderen Worten, Freunde, es ist noch ein bisschen Kapazität da, aber ich höre auf, sobald der letzte Wunsch da ist. Also so viel sage ich euch. So, dann haben wir die Marion mit Nick P. mit den Füßen im kalten Wasser. Mit den Füßen im Meer. Und sie schreibt, schönen guten Abend, lieber Fred, und guten Abend, liebe Angie. Ganz, ganz liebe Grüße aus dem immer noch sehr warmen Sachsen. Also ich befürchte, liebe Marion, Sachsen ist momentan der einzige Ort weltweit, wo es wirklich warm ist, oder? Täusche ich mich da? Also ab mit uns ins Meer.

Tja, viva la vita. Schön, oder? Das nennt man doch Summer Feeling pur, wenn wir da den Nick P. zu hören bekommen. Und er ist offensichtlich jetzt immer noch mit den Füßen im Meer. Und ich bin immer noch mit dem Auge auf der Playliste, denn wir wollen ja wissen, ja, werden wir es bis 23 Uhr schaffen oder nicht? Nun ja, es besteht die Möglichkeit. Ich könnte natürlich, wurde mir gerade nahegebracht, ich könnte natürlich viel quatschen, aber ob euch das wirklich alles interessiert, was ich zu sagen habe, ich kann euch sagen, momentan haben wir 1, 2, 3, 4 Songs haben wir noch in der Playliste und ansonsten müsste ich selber vielleicht noch singen, aber ich glaube, das will keiner hören. Gut, lieber Christian, also jetzt sind wir wieder bei deinem Titel mit Katharina Valente, aber der Onkel Doktor und dazu folgender Text. Lieber Fred, ich möchte gerne noch an die wunderbare Katharina Valente erinnern. Ich wünsche allen in der Runde eine wunderschöne Woche. Kommt gut durch die heißen Tage. Herzliche Grüße, Christian. Ja, der ein oder andere fragt sich vielleicht, ja, wie macht das jetzt der Moderator hier? Also, wenn es nicht so warm ist, ich habe immer meine 2 Kannen Tee, die ich am Tag trinke, seitdem ich ja nicht so ganz gesundet war. Und jetzt, wo es so kalt ist, wird natürlich auch Tee getrunken, aber der kommt natürlich immer in den Kühlschrank. Am Vormittag gibt es dann eine Kanne mit 12 Kräutertee und am Abend, so wie jetzt, eine Kanne habe ich hier mit Pfefferminztee in der kalten Version. Und das schmeckt richtig lecker. Aber der Doktor, bin ja in dem Fall ich, und ich sage euch, gerade bei dieser Hitze, genug trinken, damit ihr mir ja nicht zusammenklappt, okay? Vielleicht kann ich in diesem Fall ja auch ein bisschen ein Vorbild für euch sein. Ist wirklich wichtig. Viel, viel trinken.

Na gut, alles für die Gesundheit auch nicht schlecht. So, das war also jetzt der Musikwunsch für den lieben Christian. Und du weißt, Christian, gesund bleiben, okay? Fest versprechen, bitte. Ja, uns sind die Hörer, die gesund sind, am allerliebsten. Und wenn ihr gesund werden solltet, ja, man kann natürlich viel Chemie einwerfen, aber man kann natürlich was ganz anderes tun. Man kann viel Musik hören. Und ja, es sind schon viele, viele sogar mit Musik aus dem Koma erwacht. Also bei dem einen oder anderen Künstler, der angeblich diese Leute aus dem Koma gebracht hat, da wäre ich wahrscheinlich eher ins Koma gefallen. Das ist so ein Standardspruch von mir. Aber gut, das ist ja letztendlich immer Geschmackssache. Naja, manchmal hat es nichts mit Geschmack zu tun, sondern da denkt man sich, wie kann es sein, dass so mancher Künstler so erfolgreich ist? Aber darüber brauchen wir jetzt nicht zu debattieren. Wir spielen lieber den nächsten Musikwunsch. Ich glaube, da haben wir jetzt mehr davon. Und dieser Musikwunsch, der kommt jetzt, ich glaube, von der Maria. Muss ich jetzt in die Wunschbox reingucken. Ja, die Maria Magdalena, ne, nur Maria, wünscht sich die Mara Kaiser mit. Ich lasse mich nicht mehr stoppen, auch gerade in der Hitparade, und schreibe dazu ein zweites. Aha, hast du den Gerd schon ins Bett geschickt? Ja, auch nicht schlecht.

Tja, Drohung oder Versprechen, man weiß es nicht so genau, die gute Mara Kaiser. Ja, man muss jetzt ein bisschen was reden, damit wir die Zeit auch schön ausschöpfen bis 23 Uhr. Aber ihr seid Hammer, also es passiert da noch einiges gerade. Und jetzt muss ich tatsächlich die Wunschbox dann gleich zumachen. Unfassbar, ja, ich bin begeistert. So, den letzten gebe ich noch rein. Und dann werde ich die Wunschbox tatsächlich schließen, so wie es ausschaut. Ja, es könnte sein, dass wir jetzt durch sind dann. Ja, also gut, Wunschbox wird jetzt in diesem Augenblick von mir geschlossen, wer jetzt noch nicht reingeschrieben hat. Ja. Wie sagt man auf Neudeutsch? Sometimes you have bad luck. Auf Österreichisch oft hast du Pech. Auf Hochdeutsch, oft hat man Pech. Aber dann schicken wir dafür ein Ave Maria zu euch von Jennifer Rush. Das wird gewünscht von Thorsten und er schreibt folgendes: Lieber Fried, ich danke dir herzlich für die Präsentation der Wunsch auf Wunsch Sendung. Kompliment an die Hörerinnen und Hörer für die tollen Musikwünsche und ein liebes Dankeschön an deine liebe Angie für ihre Musikwünsche. Ich sende auch liebe Grüße in die Runde. Ja, wir schicken liebe Grüße zurück jetzt mit einem Gebet in den Himmel hinauf. Jennifer Rush und Ave Maria, Survivors of a Different Kind.

Tja, Ave Maria von Jennifer Rush. Ja, und wenn wir auf die Uhr blicken, jetzt wird es wirklich schon langsam, aber sicher Wahnsinn. 22 Uhr und 38 Minuten. Und wer sich dafür interessiert, zwischen England und Ghana steht 0:0. Ihr habt also nichts verpasst, wenn ihr nicht beim Fußball seid. Und deshalb können wir getrost jetzt gleich 3 Musikwünsche in Folge erfüllen. Denn jetzt darf ich gar nicht mehr so viel reden. Denn jetzt wartet schon mal die liebe Marion auf den Gerd Christian, der Sommer meines Lebens. Danke, lieber Fred, hat sie dazu geschrieben. Als zweites haben wir dann für die Maria den Heinz Simons California Blue. Ja, und so schnell kommst du nicht ins Bett heute. Liebe Maria, du kennst mich nicht. Du glaubst doch nicht allen Ernstes, dass ich in einer Sendung ins Bett gehe. Ja, ich habe teilweise einen Lebenswandel, der ist, glaube ich, nicht so gut, wenn man immer so spät ins Bett geht. Also, nee. Ja, und dann haben wir jetzt noch den dritten Musikwunsch und der kam nochmal von der Nicole. Und die Nicole konnte sich jetzt nicht entscheiden zwischen Roger Cicero und Harald Junke. Ich habe mich jetzt mal bewusst für den Harald Junke mit My Way entschieden, denn wir wissen auch so, dass Frauen die Welt regieren, aber sollte es sich am Ende noch ausgehen, spiele ich den auch noch. Aber jetzt gibt's mal Gerd Christian, Heinz Simons und Harald Junke.

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1: Tja, I did it my way. Ja, ich mache auch so, wie ich es für richtig halten werde, immer mein ganzes Leben. Das war immer meine Devise. Ja, und wenn ich jetzt so auf die Uhr blicke, wir sind eigentlich schon fast am Ende. Ich habe noch zwei Musikwünsche, die erfüllt werden möchten. Der eine Musikwunsch, der kommt von der Inge, die Trovatos Dolce Vita. Oh, und sie schreibt, lieber Fred, wolltest noch Musikwünsche? Grins. Ja, ich möchte gern Musikwünsche, weil ich euch Freude bereiten möchte. Nicht, weil ich jetzt sie unbedingt möchte, sondern weil ich euch einfach diesen schönen Abend bereiten wollte. Und wenn es mir gelungen ist, dann freue ich mich umso mehr. Und ich freue mich auch für den lieben Heiko, wenn ihr morgen dabei seid. Morgen ab 20 Uhr heißt es auch wieder Time Tunnel. Vorher schon Freds Schlagersterne. Und nochmal, vorher gibt es um 17 Uhr bis 18 Uhr das Laberroulette mit Tami und Fab. Am Donnerstag nicht vergessen. Da gibt es ja natürlich auch wieder die liebe Conny mit ihrer Musikkantine. Dann gibt es auch den Herms Kruse. Die Chrissy wird auch dabei sein. Ja, und sie macht dann die Schlager-Couch. Und dann ab 21 Uhr Town and Country mit Hermann Lammers-Meyer. Ja, und der allerletzte Titel, das ist dann der Titel, den sich meine liebe Angie noch gewünscht hat als letzten Song. Und zwar einen Titel, der jetzt ja versehentlich schon angesprungen ist, nämlich der gute Mark Knopfler mit dem unvergessenen Gary Rafferty aus dem Film Local Hero. Das Ganze nennt sich The Way It Always Starts. Und zuvor die Trovatos für die Inge mit Dolce Vita. Ja, und damit sage ich Dankeschön fürs Zuhören. Ich wünsche euch eine tolle Woche. Freue mich auch schon auf kommenden Sonntag. Da gibt es wieder das Schlager-Rendezvous. Dann mit Sabrina Fregin im Talk ab 19 Uhr zum 968. Mal werde ich dann diese Sendung präsentieren. Und vergesst mir auch nicht die Hitparade, für die ihr natürlich bis Samstag weiter abstimmen könnt. Also, in diesem Sinne nochmal alles Liebe und Gute. Am Mikrofon war euer Fred. Schönen Abend, gute Nacht, süße Träume. Und vergesst nicht, das schönste Geschenk ist die Liebe. Und das, ja, das können wir alle verschenken. Ciao, Servus und danke für einen schönen Abend durch und mit euch.

0: Ja, es ist Clouseau. Yeah! Yeah! Clouseau! Yeah! Yeah! Yeah! Yeah! Geil, dass du hier bist! Das wollen wir jetzt mal zusammen gucken. Wieder was Neues. Die Ukulele wird ausgepackt. So. Okay, ready? Kommst du gerade von Chicago? Ja, ne?
1: Direkt.
0: Geil. Okay, mal anfangen? Ja. Yeah.

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